各位听众朋友们，大家好，欢迎再次收听第二期的开心学德语，我是张南思。今天呢，我们要继续 Lektion 2 Dialog 2的讲解。A möchte nach Köln reisen und B empfiehlt A eine Reise für 7 Tage. Man fährt mit dem Schiff von Mainz ab. Am dritten Tag kommt man nach Koblenz. Und B meint, dort muss man unbedingt das Deutsche Eck besichtigen. Aber was ist das Deutsche Eck? B 告诉 A, 在 Koblenz 一定要去德国角参观。而这个到底是什么呢？而且为什么一定要去呢？ B 解释说 Denn der Rhein kreuzt dort die Mosel. Der Rhein und die Mosel 都是河流，而 kreuzen 是与什么交叉或是相交的意思。原来 Deutsche Eck 是莱茵河与莫塞河这两条河交汇之处。Die zwei Flüsse fließen an dieser Stelle zusammen. Flüsse 是河流 ,der Fluss 的复数形式。Fließen 是水的流动。句子当中动词是一个分离动词 ,zusammen fließen, 指的是两条河交汇流到一块儿，也就是河流交汇在一起的意思。Stelle 是地点。表达在这个地点的时候用的是介系词 on, 加上 dative 的名词变成书上的 on dieser Stelle, 而 dieser Stelle 指的正是 Deutsche Eck, 所以这个句子是将前面的句子做进一步的解说，这两条河在这个地方汇集在一起，而这个 Koblenz 停留的时候值得一游的点。Am vierten Tag fahren sie von Koblenz über Bonn nach Köln. 在第四天则从 Koblenz 经过波昂前往科隆。句中三个介系词 von, über, nach, 皆是在描述路径的时候常用到的介系词。von 是指从什么地方出发， nach 是

0: 前往某地，而如果要强调这段路程当中经过的地点，则可以用 über。 Sie bleiben drei Tage in Köln， 在 Köln 停留的时间是三天。请问大家，在此 drei Tage 是什么格？没错，是 accusative。 好了，到达 Köln 之后呢，可以安排什么样的行程呢？ Was kann man alles in Köln machen？ B 说， Sie können zuerst den Kölner Dom besichtigen。 首先呢，当然可以去A最想去的地方，也就是科隆大教堂去参观一下。 Neben dem Dom liegt ein Museum。 Neben dem Dom 是在大教堂的旁边。 Was gibt es neben dem Dom？教堂旁边有什么呢？ Ein Museum， 有一个博物馆。在此动词 liegt 也可以用 ist 或是 steht 来替代。 Die Hohe Straße ist gegenüber dem Domplatz。 Die Hohe Straße 是当地的一条街的街名，中文呢把它翻作长街。它的位置是在 Domplatz， 也就是大教堂广场的对面。 Was ist besonders an dieser Straße？ 这条街有何特别之处呢？ Dort können Sie ohne Stress 500 Meter die Straße entlang bummen und zum Beispiel Königswasser kaufen。 Dort 在此指的是哪里呢？ Ja, richtig. Das heißt auf der Hohen Straße， 是指在长街上。 Stress是匆促紧张的心情反应， ohne Stress 当然是指从容轻松愉快的感觉。句子当中动词 bummen 是慢慢走闲晃的意思，而 500 meter die Straße entlang bummen 则是指沿着这条街慢慢逛个500公尺。原来 die Hohe Straße 是一条可以让人悠闲逛街的地方，还可以买到当地有名的 Königswasser 科隆香水。接下来请听众朋友们跟着 Claudia 老师念一下刚刚解说完的这一段课文，而且呢来听听相关的德文解说。 So, Claudia, bitte schön.
1: Es geht weiter mit dem Dialog. Am dritten Tag fahren Sie weiter über Rüdesheim bis Koblenz. In Koblenz bleiben Sie für einen Tag. Dort müssen Sie unbedingt das Deutsche Eck besichtigen. Denn der Rhein kreuzt dort die Mosel. Die zwei Flüsse fließen an dieser Stelle zusammen. Am vierten Tag fahren Sie von Koblenz über Bonn nach Köln. Sie bleiben 3 Tage in Köln. Sie besichtigen zuerst den Kölner Dom. Neben dem Domplatz liegt ein Museum. Die Hohe Straße ist gegenüber dem Domplatz. Dort können Sie ohne Stress 500 Meter die Straße entlang bummeln. Und zum Beispiel Kölnisch Wasser kaufen. Hier gibt es das Wort der Stress. Wann haben Sie Stress? Ich habe Stress vor einer Prüfung. Morgen ist eine wichtige und schwierige Prüfung. Ich muss noch viel dafür lernen. Dann habe ich Stress. Oder Sie haben zu viel Arbeit. Die Arbeit ist auch schwierig. Dann haben Sie Stress. Oder Sie bekommen Besuch. 20 Leute kommen Sie besuchen. Sie müssen allein für alle Leute kochen. Sie finden, das ist zu viel. Das kann ich nicht allein. Dann haben Sie Stress. Ohne Stress heißt, man hat genug Zeit, man muss nicht schnell machen. Das nächste Wort ist bummeln. Das ist

0: Spazierengehen durch die Stadt. Manchmal kauft man dabei etwas, aber man muss nichts kaufen. Meistens schaut man nur, was gibt es hier, was kann man kaufen? Man geht zum Spaß durch die Stadt spazieren und hat genug Zeit. Ohne Stress bummeln heißt, man hat genug Zeit zum Bummeln. Man muss nichts tun, nichts einkaufen, aber man kann etwas kaufen. Bummeln kann auch etwas anderes sein. Etwas sehr langsam machen. Zum Beispiel seine Arbeit sehr langsam machen. Das Kind macht seine Hausaufgaben sehr langsam. Es bummelt mit den Hausaufgaben. Die Mutter sagt, du sollst nicht so bummeln. Mach etwas schneller.
1: Danke, Claudia. 现在呢，我们看到对话的最后这一部分，贝将七天的行程大致介绍完之后呢，阿想知道 ，Wann ist die Rückfahrt am siebten Tag? Die Rückfahrt 是指回程。阿问，那么第七天什么时间回去呢？什么时候踏上归途呢 ？Rückfahrt 的动词是 zu rückfahren， 这句话呢也可以改成。Wann fahren wir am siebten Tag zurück? Wann fahren wir am siebten Tag zurück? 贝说 ,Am Mittwoch. 先点出第七天是星期三。在星期三那一天呢折返。星期三是什么时候呢 ?Morgens um 9 Uhr fährt das Schiff wieder nach Mainz zurück. 早上九点船呢将返回 Mainz。而为了要明确表达回程启程的时间是早上的九点而非晚上的九点于是在 um 9 Uhr 之前加上 morgens 这个副词早上九点也可以说 um 9 Uhr morgens 也就是把 morgens 放在时刻的后面那么晚上九点怎么说呢 Sehr gut Das ist richtig Man sagtAbends um 9 Uhr, oder um 9 Uhr abends. 而中午一点则是 mittags um 1 Uhr, 或是 um 1 Uhr mittags. 那么半夜一点呢？对了，是 nachts um 1 Uhr, oder um 1 Uhr nachts. 不论是 abends, mittags, nachts.皆是原来的名词改成小写并且在字尾加上 s 就变成了副词。书上这个句子也可以改成 Die Rückfahrt nach Mainz ist am Mittwoch morgen um 9 Uhr. 接着阿想了解一下天气状况于是问 Ist das Wetter im August am Rhein gut? Im August 是在八月。Am Rhein 则是在莱茵河流域。八月份莱茵河谷地的天气好吗？当然也可以问 Wie ist das Wetter am Rhein in August? Wie ist das Wetter am Rhein in August? 莱茵河畔的天气在八月份怎么样呢？贝说 In dieser Gegend ist das Wetter im August meistens wunderbar. Gegend是地区、区域，在这一带，德文是 in dieser Gegend。Das Wetter im August 指的是八月份的天气。我们用介系词片语 im August 来修饰前面的 das Wetter。Meistens 是大部分的时候，或是说多半是。Wunderbar 是非常棒的意思，如同英文的 wonderful。所以八月份莱茵谷地的天气大部分的时候是非常好的。Ich gebe Ihnen den Prospekt mit. 句中的动词是分离动词 mit geben, 指的是临走前给予他人某个东西或是提供的意思。后面呢多半加上 dative 以及 accusative 的受词。Prospekt 是说明书或是作为广告的折页。句中给的对象是 dative 的 Ihnen 我把相关的说明小册子给您让您带走

0: Vielen Dank für Ihre Auskunft. 再次提醒大家，针对某事物谢谢他人的时候呢，我们要用到介系词 für。Auskunft 是资讯。句子的意思是谢谢您提供的资讯。Ich muss zu Hause noch meine Frau fragen. 阿没有办法立刻做出决定，因为呢，他还要回去问问看太太的意见以及想法。句中 meine Frau 是动词 fragen 询问的受词。Fragen 这个动词永远都只与 accusative 的名词或是代名词连用，而这个受词呢，多半是 person， 也就是人。至于要说问一个问题，则要用 eine Frage stellen 来表达。Zum Beispiel, darf ich Ihnen eine Frage stellen? Darf ich Ihnen eine Frage stellen? 我可以问您一个问题吗？如果要将这个例句改用动词 fragen 来表达，则是说 Darf ich Sie etwas fragen? 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Spaß Deutsch lernen。我是张南思。刚才在节目当中，我们把 Lektion 2 Dialog 2的最后一段讲解完了。现在呢，请大家跟 Claudia 老师念这最后一段的课文，并听听德文的解说。Lesen Sie bitte nach.
1: Es geht weiter mit dem Dialog. Wann ist die Rückfahrt am siebten Tag? Am Mittwoch.Morgens um 9 fährt das Schiff wieder nach Mainz zurück. Ist das Wetter im August am Rhein gut? In dieser Gegend ist das Wetter im August meistens wunderbar. Ich gebe Ihnen den Prospekt mit. Vielen Dank für Ihre Auskunft.Ich muss zu Hause noch meine Frau fragen. Dann sage ich Ihnen Bescheid. Auf Wiedersehen. Bitte schön, auf Wiedersehen. Hier gibt es das Wort die Rückfahrt. Wann ist die Rückfahrt? Das heißt, wann fahren wir wieder zurück? Das Gegenteil von Rückfahrt ist...Hinfahrt. Gegenteil? Das Gegenteil von groß ist klein. Das Gegenteil von gut ist? Ja, schlecht. Das Gegenteil von Hinfahrt ist Rückfahrt. Zuerst fährt man hin, dann fährt man wieder zurück. Das nächste Wort ist der Prospekt.Der Mann im Reisebüro bekommt einen Prospekt über die Reise. In dem Prospekt gibt es Bilder und Informationen zu der Reise. Er kann den Prospekt zu Hause lesen und seiner Frau zeigen. Der Mann möchte zu Hause seine Frau fragen. Danach will er dem Reisebüro Bescheid sagen. Bescheid sagen.Das Reisebüro möchte wissen, will der Mann die Reise machen oder nicht.

0: hat ihr Herr A. Urlaub?
1: Richtig, er hat vom 16. bis 31. August Urlaub.
0: Frage 2. Welche Stadt möchten er und seine Frau kennenlernen?
1: Welche Stadt möchten er und seine Frau kennenlernen?
0: Ja, Köln. Die Stadt Köln wollen sie mal kennenlernen.
1: Frage 3. Die Frau im Reisebüro empfiehlt ihm eine Ferienreise. Wie lange dauert die Reise?
0: Wie lange dauert die Ferienreise?
1: Gut, so ist das. Die Reise dauert 7 Tage.
0: Frage 4. Wie reisen Sie dann?
1: Wie reisen Sie dann?
0: Ja, Sie reisen dann mit dem Schiff.
1: Frage 5. Welche Städte können Sie auf dieser Reise besichtigen?
0: Welche Städte können Sie auf dieser Reise besichtigen? 在这个旅程当中，他们可以造访的城市有哪些呢？
1: Ja, richtig. Sie können Mainz, Bingen, Koblenz und Köln besichtigen.
0: Frage 6. Was können Sie in Bingen machen?
1: Was können Sie in Bingen machen?
0: Ja, sie sind alle ganz toll. Sie können in Bingen den Wein von Rheinland ausprobieren.
1: Frage 7. Was müssen Sie in Koblenz unbedingt besichtigen?
0: Was müssen Sie in Koblenz unbedingt besichtigen?
1: Richtig, in Koblenz sollen Sie das Deutsche Eck besichtigen.
0: Frage 8. Was ist das Deutsche Eck?
1: Was ist das Deutsche Eck?
0: Ja, an dieser Stelle fließen der Rhein und die Mosel zusammen. Oder Sie können natürlich auch sagen, an dieser Stelle kreuzt der Rhein die Mosel.
1: Frage 9. Was können Sie in Köln machen?
0: Was können Sie in Köln machen?
1: Ja, Sie können dort vieles machen. Zum Beispiel, Sie können den Kölner Dom besuchen und das Museum neben dem Dom besichtigen. Außerdem können Sie die Hohe Straße entlang bummen und da können Sie Königswasser kaufen.
0: 最后一题, wie ist das Wetter im August am Rhein?
1: Wie ist das Wetter im August am Rhein?
0: Richtig, zu dieser Zeit ist das Wetter am Rhein meistens sehr gut.
2: 大家都答得又快又好。现在呢，我们就将这一段的对话再听一次，印证一下学过的句型以及词汇。
3: Hören Sie bitte.
4: Dialog 2. Im Reisebüro.
5: Guten Tag. Vom 16. bis zum 31. August habe ich Urlaub. Können Sie mir eine Ferienreise empfehlen?
4: Gern. Wohin wollen Sie fahren?
5: Der Kölner Dom ist berühmt. Meine Frau und ich wollen Köln kennenlernen.
4: Hier haben wir eine Reise für 7 Tage. Sie fahren mit dem Schiff von Mainz ab. Den Rhein entlang stehen viele Schlösser, Ruinen und Burgen. Das ist sehr bekannt. Am ersten Tag übernachten Sie in Bingen. Dort ist der Wein bekannt. Überall an den Straßenecken finden Sie Lokale. Probieren Sie dort mal den Wein vom Rheinland. Sie können 2 Tage in Bingen bleiben.
5: Was kosten Unterkunft und Verpflegung?
4: Das ist je nach Saison unterschiedlich. Sie müssen für 6 Übernachtungen bezahlen. Frühstück, Trinkgeld und 6 Abendessen sind inklusive. Am dritten Tag fahren Sie weiter über Rüdesheim bis Koblenz. In Koblenz bleiben Sie für einen Tag. Dort müssen Sie unbedingt das Deutsche Eck besichtigen, denn der Rhein kreuzt dort die Mosel. Die 2 Flüsse fließen an dieser Stelle zusammen. Am vierten Tag fahren Sie von Koblenz über Bonn nach Köln. Sie bleiben 3 Tage in Köln. Sie besichtigen

0: zuerst den Kölner Dom. Neben dem Domplatz liegt ein Museum. Die Hohe Straße ist gegenüber dem Domplatz. Dort können Sie ohne Stress 500 Meter die Straße entlang bummeln und zum Beispiel Kölnisch Wasser kaufen.
1: Wann ist die Rückfahrt am siebten Tag?
0: Am Mittwoch. Morgens um 9 Uhr fährt das Schiff wieder nach Mainz zurück.
1: Ist das Wetter im August am Rhein gut?
0: In dieser Gegend ist das Wetter im August meistens wunderbar. Ich gebe Ihnen den Prospekt mit.
1: Vielen Dank für Ihre Auskunft. Ich muss zu Hause noch meine Frau fragen. Dann sage ich Ihnen Bescheid. Auf Wiedersehen.
0: Bitte schön, auf Wiedersehen.
2: 又到了我们洋洋得意的时间，希望经由这个单元当中的问与答，让大家对德语国家，特别是德国有多一点的认识。今天的题目是德意志联邦共和国的第一任总统以及总理是谁？德意志联邦共和国的第一任总统以及总理是谁？1949年9月，根据德意志联邦共和国基本法所选出的首届国会议员，在开议的时候选出了 F. Day Pay， 也就是自由民主党的特欧多豪斯，德文是 Theodor Heuss， 为德国的第一任总统。而原为 C. Day Wu， 也就是基督教民主联盟的主席康拉德阿登纳尔，德文是 Konrad Adenauer， 则被选为联邦政府的首任内阁总理。针对今天的问题，各位有答出来吗？下次我们空中再会咯。 Bis dann, auf Wiedersehen.